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1: Incels, das steht für Involuntary Celibates, also unfreiwillige enthaltsame Männer. Gemeint sind Online-Communities von Männern, wo Frauen die Schuld an ihrer eigenen Einsamkeit oder Frustration geben und sich online zunehmend radikalisieren dient. 2020 ist das Jahr, wo das erste Mal ein Angriff auf zwei junge Frauen als Inselattentat festgehalten wird. Die Bundespolizei schätzt die Form von frauenfeindlichem Extremismus als reale Bedrohung für die innere Sicherheit ein. Besonders soziale Medien und Influencers würden problematische Männerbilder verbreiten. Gleichzeitig zeigt sich auch, dass viele junge Männer nach Orientierung suchen. In einer dreiteiligen Veranstaltungsreihe hat sich darum der feministische Salon Basel am Thema Männlichkeit neu aushandeln gewidmet.
2: Dadurch, dass es so viele verschiedene Themenbereiche unseres Lebens und unserer Gesellschaft betrifft, haben wir gesagt, wir machen eine dreiteilige Reihe draus, wo wir uns erstmal fragen, was ist überhaupt männliche Sozialisation, was ist Männlichkeit ganz grundsätzlich. Im zweiten Teil fragen wir uns, was ist Manosphere, was bedeutet Radikalisierung von Männlichkeiten und auch vor allem Radikalisierung im Netz, Stichwort Incel und Manosphere. Und zuletzt, am letzten Abend, fragen wir uns eben, wie können wir jetzt auch emanzipatorisch denken, also wie können wir Männlichkeiten, das ist ja auch im Teil des Titels, oder Männlichkeiten neu aushandeln, wie können wir Männlichkeit eben auch anders denken und uns emanzipieren von so einem sehr starren und Stärke und harten Männlichkeitsbild, das herrscht.
1: Das sagt Katha Bauer, wo ein Teil vom vierköpfigen Team vom feministischen Salon Basel ist. Katha Bauer sagt auch, dass die Radikalisierung bei jungen Männern nicht einfach von heute auf morgen im Mainstream angekommen ist, sondern dass vor allem die sozialen Medien und Influencer einen grossen Einfluss haben.
2: Genau, also Ausgangspunkt ist wieso, dass wir nicht davon ausgehen, dass es jetzt plötzlich dieses andere Männlichkeitsbild gibt, sondern dass diese Form von Männlichkeit sehr präsent war schon immer und dass sie jetzt aber durch Social Media nochmal so einen ganzen krassen Aufschwung bekommen hat, weil die Community wie größer wird, weil die Reichweite durch Social Media einfach nochmal größer wird, um auch Jugendliche zu erreichen und denen einfache Antworten zu liefern auf Fragen, die leider komplex sind.
1: Heute oben findet in der Kaserne der letzte Teil der Reihe statt. Das Thema männliche Emanzipation und die Frage, wie Männer neue Formen von Männlichkeit entwickeln können. Diskutiert werden Perspektiven aus der Jugendarbeit, Sozialpädagogik und der Männerarbeit. Es geht darum, aufzuzeigen, wie Männer mit gesellschaftlichem Druck, Emotionen oder Unsicherheiten anders umgehen können. Grund dafür ist, sagt Katha Bauer, dass die dreiteilige Reihe einerseits nicht mit etwas Negativem hätte sollen enden und?
2: Und andererseits geht es eben auch darum, den Leuten klarzumachen, hey, es gibt Handlungsoptionen, es gibt Möglichkeiten, dass man nicht nur ohnmächtig dabei zuschaut, wie hier eine radikale, eine gewaltvolle Männlichkeit sich ausbreitet, sondern dass wir auch sagen können, hey, man kann sich emanzipieren und es gibt Möglichkeiten, auch Jugendliche da nochmal anzusprechen, Jugendlichen andere Optionen zu zeigen, junge Menschen auch wie Möglichkeiten an die Hand zu geben, zu reflektieren.
1: Das sagt Katha Bauer, Teil vom vierköpfigen Team vom Feministischen Salon Basel. Der dritte Teil von Männlichkeit neu aushandeln findet heute um 7:30 in der Kaserne statt. Für Radio X, der Nahum Mechert.
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1: Incels, das steht für Involuntary Celibates, also unfreiwillige enthaltsame Männer. Gemeint sind Online-Communities von Männern, wo Frauen die Schuld an ihrer eigenen Einsamkeit oder Frustration geben und sich online zunehmend radikalisieren dient. 2020 ist das Jahr, wo das erste Mal ein Angriff auf zwei junge Frauen als Inselattentat festgehalten wird. Die Bundespolizei schätzt die Form von frauenfeindlichem Extremismus als reale Bedrohung für die innere Sicherheit ein. Besonders soziale Medien und Influencers würden problematische Männerbilder verbreiten. Gleichzeitig zeigt sich auch, dass viele junge Männer nach Orientierung suchen. In einer dreiteiligen Veranstaltungsreihe hat sich darum der feministische Salon Basel am Thema Männlichkeit neu aushandeln gewidmet.
2: Dadurch, dass es so viele verschiedene Themenbereiche unseres Lebens und unserer Gesellschaft betrifft, haben wir gesagt, wir machen eine dreiteilige Reihe draus, wo wir uns erstmal fragen, was ist überhaupt männliche Sozialisation? Was ist Männlichkeit ganz grundsätzlich? Im zweiten Teil fragen wir uns, was ist Manosphere, was bedeutet Radikalisierung von Männlichkeiten und auch vor allem Radikalisierung im Netz, Stichwort Incel und Manosphere. Und zuletzt, am letzten Abend, fragen wir uns eben, wie können wir jetzt auch emanzipatorisch denken, also wie können wir Männlichkeiten, das ist ja auch im Teil des Titels, oder Männlichkeiten neu aushandeln, wie können wir Männlichkeit eben auch anders denken und uns emanzipieren von so einem sehr starren und Stärke und harten Männlichkeitsbild, das herrscht.
1: Das sagt Katha Bauer, wo ein Teil vom vierköpfigen Team vom feministischen Salon Basel ist. Katha Bauer sagt auch, dass die Radikalisierung bei jungen Männern nicht einfach von heute auf morgen im Mainstream angekommen ist, sondern dass vor allem die sozialen Medien und Influencer einen grossen Einfluss haben.
2: Genau, also Ausgangspunkt ist wieso, dass wir nicht davon ausgehen, dass es jetzt plötzlich dieses andere Männlichkeitsbild gibt, sondern dass diese Form von Männlichkeit sehr präsent war schon immer und dass sie jetzt aber durch Social Media nochmal so einen ganzen krassen Aufschwung bekommen hat, weil die Community wie größer wird, weil die Reichweite durch Social Media einfach nochmal größer wird, um auch Jugendliche zu erreichen und denen einfache Antworten zu liefern auf Fragen, die leider komplex sind.
1: Heute oben findet in der Kaserne der letzte Teil von der Reihe statt. Das Thema männliche Emanzipation und die Frage, wie Männer neue Formen von Männlichkeit entwickeln können. Diskutiert werden Perspektiven aus der Jugendarbeit, Sozialpädagogik und der Männerarbeit. Es geht darum, aufzuzeigen, wie Männer mit gesellschaftlichem Druck, Emotionen oder Unsicherheiten anders umgehen können. Grund dafür ist, sagt Katha Bauer, dass die dreiteilige Reihe einerseits nicht mit etwas Negativem hätte enden
2: Und andererseits geht es eben auch darum, den Leuten klarzumachen, hey, es gibt Handlungsoptionen, es gibt Möglichkeiten, dass man nicht nur ohnmächtig dabei zuschaut, wie hier eine radikale, eine gewaltvolle Männlichkeit sich ausbreitet, sondern dass wir auch sagen können, hey, man kann sich emanzipieren und es gibt Möglichkeiten, auch Jugendliche da nochmal anzusprechen, Jugendlichen andere Optionen zu zeigen, junge Menschen auch wie Möglichkeiten an die Hand zu geben, zu reflektieren.
1: Das sagt Katha Bauer, Teil vom vierköpfigen Team vom Feministischen Salon Basel. Der dritte Teil von Männlichkeit neu aushandeln findet heute am 7:30 in der Kaserne statt. Für Radio X, der Nahum Mechert.
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1: Die neuseeländische Künstlerin Aldous Harding ist zurück mit ihrem fünften Album. Es heisst Train on an Island, hat 10 Songs und ist über dem Label 4AD rausgekommen. Wie schon bei vorigen Alben bewegt sich Aldous Harding an einer faszinierenden Schnittstelle, wo sich zugängliche Melodien und sanfte Stimmungen mit surrealen Bildern und absurd zusammenhängenden Wortsätzen vereinen. Mit ihrem neuen Album hören wir eine neue, reifere und vielleicht leicht poppigere Aldous Harding.

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1: Gruppenausstellung «Memoir Voyageux» siehst du im Kunsthaus Basel-Land.
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1: Incels, das steht für Involuntary Celibates, also unfreiwillige enthaltsame Männer. Gemeint sind Online-Communities von Männern, wo Frauen die Schuld an ihrer eigenen Einsamkeit oder Frustration geben und sich online zunehmend radikalisieren dient. 2020 ist das Jahr, wo das erste Mal ein Angriff auf zwei junge Frauen als Incel-Attentat festgehalten wird. Die Bundespolizei schätzt die Form von frauenfeindlichem Extremismus als reale Bedrohung für die innere Sicherheit ein. Besonders soziale Medien und Influencers würden problematische Männerbilder verbreiten. Gleichzeitig zeigt sich auch, dass viele junge Männer nach Orientierung suchen. In einer dreiteiligen Veranstaltungsreihe hat sich darum der feministische Salon Basel am Thema Männlichkeit neu aushandeln gewidmet.
2: Dadurch, dass es so viele verschiedene Themenbereiche unseres Lebens und unserer Gesellschaft betrifft, haben wir gesagt, wir machen eine dreiteilige Reihe draus, wo wir uns erstmal fragen, was ist überhaupt männliche Sozialisation, was ist Männlichkeit ganz grundsätzlich. Im zweiten Teil fragen wir uns, was ist Manosphere, was bedeutet Radikalisierung von Männlichkeiten und auch vor allem Radikalisierung im Netz, Stichwort Incel und Manosphere. Und zuletzt, am letzten Abend, fragen wir uns eben, wie können wir jetzt auch emanzipatorisch denken, also wie können wir Männlichkeiten, das ist ja auch im Teil des Titels, oder Männlichkeiten neu aushandeln, wie können wir Männlichkeit eben auch anders denken und uns emanzipieren von so einem sehr starren und Stärke und harten Männlichkeitsbild, das herrscht.
1: Das sagt Katha Bauer, die ein Teil vom vierköpfigen Team vom Feministischen Salon Basel ist. Katha Bauer sagt auch, dass die Radikalisierung bei jungen Männern nicht einfach von heute auf morgen im Mainstream angekommen ist, sondern dass vor allem die sozialen Medien und Influencer einen grossen Einfluss haben.
2: Genau, also Ausgangspunkt ist wieso, dass wir nicht davon ausgehen, dass es jetzt plötzlich dieses andere Männlichkeitsbild gibt, sondern dass diese Form von Männlichkeit sehr präsent war schon immer und dass sie jetzt aber durch Social Media nochmal so einen ganzen krassen Aufschwung bekommen hat, weil die Community wie größer wird, weil die Reichweite durch Social Media einfach nochmal größer wird, um auch Jugendliche zu erreichen und denen einfache Antworten zu liefern auf Fragen, die leider komplex sind.
1: Heute oben findet in der Kaserne der letzte Teil von der Reihe statt. Das Thema männliche Emanzipation und die Frage, wie Männer neue Formen von Männlichkeit entwickeln können. Diskutiert werden Perspektiven aus der Jugendarbeit, Sozialpädagogik und der Männerarbeit. Es geht darum, aufzuzeigen, wie Männer mit gesellschaftlichem Druck, Emotionen oder Unsicherheiten anders umgehen können. Grund dafür ist, sagt Katha Bauer, dass die dreiteilige Reihe einerseits nicht mit etwas Negativem hätte enden und?
2: Und andererseits geht es eben auch darum, den Leuten klarzumachen, hey, es gibt Handlungsoptionen, es gibt Möglichkeiten, dass man nicht nur ohnmächtig dabei zuschaut, wie hier eine radikale, eine gewaltvolle Männlichkeit sich ausbreitet, sondern dass wir auch sagen können, hey, man kann sich emanzipieren und es gibt Möglichkeiten, auch Jugendliche da nochmal anzusprechen, Jugendlichen andere Optionen zu zeigen, junge Menschen auch wie Möglichkeiten an die Hand zu geben, zu reflektieren.
1: Das sagt Katha Bauer, Teil vom vierköpfigen Team vom Feministischen Salon Basel. Der dritte Teil von Männlichkeit neu aushandeln findet heute am 7:30 in der Kaserne statt. Für Radio X, der Nahum Mechert.
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1: Die neuseeländische Künstlerin Aldous Harding ist zurück mit ihrem fünften Album. Es heisst Train on an Island, hat 10 Songs und ist über dem Label 4AD rausgekommen. Wie schon bei vorigen Alben bewegt sich Aldous Harding an einer faszinierenden Schnittstelle, wo sich zugängliche Melodien und sanfte Stimmungen mit surrealen Bildern und absurd zusammenhängenden Wortsätzen vereinen. Mit ihrem neuen Album hören wir eine neue, reifere und vielleicht leicht poppigere Aldous Harding.

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1: Incels, das steht für Involuntary Celibates, also unfreiwillige enthaltsame Männer. Gemeint sind Online-Communities von Männern, wo Frauen die Schuld an ihrer eigenen Einsamkeit oder Frustration geben und sich online zunehmend radikalisieren dient. 2020 ist das Jahr, wo das erste Mal ein Angriff auf zwei junge Frauen als Inselattentat festgehalten wird. Die Bundespolizei schätzt die Form von frauenfeindlichem Extremismus als reale Bedrohung für die innere Sicherheit ein. Besonders soziale Medien und Influencers würden problematische Männerbilder verbreiten. Gleichzeitig zeigt sich auch, dass viele junge Männer nach Orientierung suchen. In einer dreiteiligen Veranstaltungsreihe hat sich darum der feministische Salon Basel am Thema Männlichkeit neu aushandeln gewidmet.
2: Dadurch, dass es so viele verschiedene Themenbereiche unseres Lebens und unserer Gesellschaft betrifft, haben wir gesagt, wir machen eine dreiteilige Reihe draus, wo wir uns erstmal fragen, was ist überhaupt männliche Sozialisation, was ist Männlichkeit ganz grundsätzlich. Im zweiten Teil fragen wir uns, was ist Manosphere, was bedeutet Radikalisierung von Männlichkeiten und auch vor allem Radikalisierung im Netz, Stichwort Incel und Manosphere. Und zuletzt, am letzten Abend, fragen wir uns eben, wie können wir jetzt auch emanzipatorisch denken, also wie können wir Männlichkeiten, das ist ja auch im Teil des Titels, oder Männlichkeiten neu aushandeln, wie können wir Männlichkeit eben auch anders denken und uns emanzipieren von so einem sehr starren und Stärke und harten Männlichkeitsbild, das herrscht.
1: Das sagt Katha Bauer, die ein Teil vom vierköpfigen Team vom feministischen Salon Basel ist. Katha Bauer sagt auch, dass die Radikalisierung bei jungen Männern nicht einfach von heute auf morgen im Mainstream angekommen ist, sondern dass vor allem die sozialen Medien und Influencer einen grossen Einfluss haben.
2: Genau, also Ausgangspunkt ist wieso, dass wir nicht davon ausgehen, dass es jetzt plötzlich dieses andere Männlichkeitsbild gibt, sondern dass diese Form von Männlichkeit sehr präsent war schon immer und dass sie jetzt aber durch Social Media nochmal so einen ganzen krassen Aufschwung bekommen hat, weil die Community wie größer wird, weil die Reichweite durch Social Media einfach nochmal größer wird, um auch Jugendliche zu erreichen und denen einfache Antworten zu liefern auf Fragen, die leider komplex sind.
1: Heute oben findet in der Kaserne der letzte Teil der Reihe statt. Das Thema männliche Emanzipation und die Frage, wie Männer neue Formen von Männlichkeit entwickeln können. Diskutiert werden Perspektiven aus der Jugendarbeit, Sozialpädagogik und der Männerarbeit. Es geht darum, aufzuzeigen, wie Männer mit gesellschaftlichem Druck, Emotionen oder Unsicherheiten anders umgehen können. Grund dafür ist, sagt Katha Bauer, dass die dreiteilige Reihe einerseits nicht mit etwas Negativem hätte sollen enden und?
2: Und andererseits geht es eben auch darum, den Leuten klarzumachen, hey, es gibt Handlungsoptionen, es gibt Möglichkeiten, dass man nicht nur ohnmächtig dabei zuschaut, wie hier eine radikale, eine gewaltvolle Männlichkeit sich ausbreitet, sondern dass wir auch sagen können, hey, man kann sich emanzipieren und es gibt Möglichkeiten, auch Jugendliche da nochmal anzusprechen, Jugendlichen andere Optionen zu zeigen, junge Menschen auch wie Möglichkeiten an die Hand zu geben, zu reflektieren.
1: Das sagt Katha Bauer, Teil vom vierköpfigen Team vom Feministischen Salon Basel. Der dritte Teil von Männlichkeit neu aushandeln findet heute um 7:30 in der Kaserne statt. Für Radio X, der Nahum Mechert.
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